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1: Toblerone Gaie Lind. Schoki ist der Inbegriff von Schweiz. Sie steht positiv für süßes und schöne Momente. Das Image von sich hat die Schweiz gern. Aber hinterher dass sowohl die Schoki, also die Schweiz, für eine versteckte Kolonialgeschichte, ausbeutende Bedingungen in anderen Ländern und Umweltzerstörungen. Der Romain Deves ist beim WWF Verantwortlicher für landwirtschaftliche Rohstoffe. Er erklärt,
2: la Suisse, c'est un grand consommateur de chocolat, mais c'est aussi le lieu de transformation de beaucoup de cacao. Des très, très grandes entreprises qui transforment le cacao sont basées en Suisse, même si leurs opérations sont dans tous les pays. Du coup, c'est un secteur qui a beaucoup d'impact dans les zones de production.
1: Er sagt, dass Schoki in der Schweiz gängig noch eine richtige Rolle spielt. Wegen dem grossen Konsum und weil viele Schoki-Firmen hier ihren Sitz haben und hier den Kakao würden verarbeiten. Darum hat die Schweiz einen grossen Einfluss auf den Herstellungsort des Kakao. Die NGO Be Slavery Free hat jetzt zum 7. Mal mit Partnern wie dem WWF eine sogenannte Scorecard herausgegeben, wo die Schoki-Marken recherchiert und ihre Praktiken bewertet. Dabei haben die 16 ExpertInnen 7 Kriterien beachtet. Transparenz und Rückverfolgbarkeit, Lohn, Kinder- und Zwangsarbeit, Abholzung, Agroforstwirtschaft und Klima, Pestizide und Geschlechtergleichstellung. Was herausgekommen ist? Weniger als ein Drittel der Kakaobauern verdient nachweislich ein existenzsicherndes Einkommen. Der Romain Deves beschreibt den Prozess nicht als eine einseitige Bewertung, sondern einen Dialog mit Feedback, der zwischen den Marken und dem Expertenteam hin und her geht.
2: On a des allers-retours avec l'entreprise pour leur demander des preuves, pour discuter de certains points qui sont pas très clairs, leur faire aussi un feedback, un retour sur leur score provisoire et ensuite arriver à une notation finale.
1: Im internationalen Vergleich steht die Schweiz bei verantwortlicher Schoki-Produktion nicht schlecht da. Am besten schneidet die Firma Halba und Scope ab, mit durchwegs guten Wertungen. Alle anderen Schweizer Firmen und Retailer haben in verschiedenen Bereichen noch wirklich Luft gegen oben. Die grössten Abzug haben sie in Bezug auf den existenzsichernden Lohn und Pestizide. Dort sind Firmen wie die Zürcher Barry Calbo im roten Bereich. Das heisst, sie müssen mit der Branche aufholen. Lind und Sprüngli sind im Vergleich zu den Schweizer Firmen eher weit unten. Beim Lohn, den sie den ProduzentInnen zahlen, erhalten sie eine katastrophale Wertung. Ganz unten im Ranking sind japanische Marken. Die Grossunternehmen Mondelez, die Toblerone und Milka besitzt, und Starbucks haben ihre Informationen gar nicht preisgegeben. Das Gegenteil von solchen intransparenten Grossunternehmen ist die Basler Firma Cameruz. Sie suchen im kleineren Rahmen nachhaltigen, verantwortlich produzierten Kakao und verschicken ihn an Schoki-Firmen. Jan Kessler ist Gründer und Geschäftsführer von Cameruz. Sein Erfolgsrezept sind familiäre Beziehungen in Kamerun und Verwandte vor Ort, die guten Verhältnisse prüfen und gewährleisten können.
3: Wir haben natürlich das Glück oder die Chance, dass wir Wurzeln haben im Ursprung. Also konkret meine Mutter ist aus Kamerun. Das heisst, wir haben in Kamerun selber eine Firma gegründet, wo jetzt meine Schwester auch vor Ort ist und dementsprechend im direkten Kontakt ist mit den Bauern. Das heisst, wir beschaffen zum Teil direkt von den Bauern oder halt von Kooperativen. Und dort können wir sicherstellen, dass der Kakao dann auch rückverfolgbar ist.
1: Er hat sich mit der Scorecard befasst und ist grundsätzlich zufrieden damit. Er kritisiert aber die Gewichtung, die Datenquellen und das Wildcard-System.
3: Also ich finde, es ist eins der wertvollsten Transparenzinstrumente. Man kann zum Beispiel sehen, dass Rittersport oder in der Rückverfolgbarkeit ein relativ hohes Score hat, aber beim existenzsichernden Einkommen eine relative Tiefe. Und dort stelle ich dann die Frage, okay, was ist denn stärker gewichtet? Und aus meiner Sicht ist eigentlich genau für Existenzsichernde für mich stärker gewichtet, wie das 100% rückverfolgbar ist. Ich meine, die ganze Datenquelle, das gibt alles selbst Auskunft. Das heißt, es gibt wie keine Kontrollinstanz, die das auch wirklich vor Ort vor allem brieft. Und ich finde, die ganze Struktur ist natürlich schon sehr vorteilhaft für Grosskonzerne, die auch professionelle Sustainability-Teams, Brote oder auch so Budgets haben. Und ich finde auch, ein ganz wichtiger Punkt ist eigentlich so, es gibt eine Wildcard-Gewichtung von 20%, die relativ viel ist. Aber grundsätzlich finde ich es einen guten Ansatz.
1: Sowohl Jan Kessler von Cameruz wie auch der Romain Deves vom WWF sagen, dass die Schweiz in Bezug auf den rechtlichen Rahmen an der EU hinterherhinkt. Die hat nämlich eine neue Verordnung gegen Entwaldung, die ab 2027 greift. Das erklärt der Romain Deves vom WWF so.
2: Donc il y a eu une loi en Europe voilà qui va être mise en application au 1er janvier 2027 qui interdit que tout le cacao importé par l'Europe soit issu de la déforestation. Ça c'est typiquement une loi qui a énormément fait bouger les choses. Malheureusement, en Suisse, on n'est pas encore à la hauteur de l'Europe.
1: Aber wo liegt die Verantwortung für die Schoki? Bei den Firmen, den Retailern, der Politik oder den Konsumentinnen? Die Experten finden bei allen vier. Die Politik kann den rechtlichen Rahmen schaffen, die Firmen verantwortlich agieren, die Retailer eine Vorauswahl schaffen und die Konsumentinnen mit ihren Kaufentscheidungen gute Praktiken belohnen. NGOs wie der WWF gehen gegen die Intransparenz von Schoki vor und haben zum siebten Mal in einer Scorecard Schoki-Marken auf ihre Praktiken recherchiert und bewertet. Obwohl so ein Ranking nicht perfekt ist, bietet es einen Einblick in die Praktiken der Schoki-Firmen. Sie zeigen, dass die Firmen für ihre Lieferketten müssen Verantwortung übernehmen müssen. Ein gutes Beispiel dafür ist die kleinere Basler Firma Cameroots von Jan Kessler. Insgesamt zeigt die Studie, dass Schoki als Image von Schweiz nicht immer so positiv und süß ist, sondern auch Ausbeutungen, Intransparenzen und Umweltzerstörungen versteckt. Also keine Schweizer Schoki-Seite mehr. Für Radio X, Miriam Lubrich.
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1: Afrofuturistische Sound zwischen Minimal Techno, Dub und Ambient. Landlocked von Hallucinator ist 1999 auf Chain Reaction rausgekommen. Vor ein paar Wochen ist das Album neu gemastert worden und als Doppelvinyl erschienen. Experimentelle, zeitlose elektronische Musik mit einer ganz eigenen Ästhetik. Landlocked von Hallucinator ist unser Album von der Woche.

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1: Toblerone Gaie Lind. Schocki ist der Inbegriff von Schweiz. Sie steht positiv für süßes und schöne Momente. Das Image von sich hat die Schweiz gern. Aber hinterher dass sowohl die Schocki als auch die Schweiz für eine versteckte Kolonialgeschichte ausbeutende Bedingungen in anderen Ländern und Umweltzerstörungen. Der Romain Deves ist beim WWF Verantwortlicher für landwirtschaftliche Rohstoffe. Er erklärt,
2: La Suisse, c'est un grand consommateur de chocolat, mais c'est aussi le lieu de transformation de beaucoup de cacao. Des très très grandes entreprises qui transforment le cacao sont basées en Suisse, même si leurs opérations sont dans tous les pays. Du coup, c'est un secteur qui a beaucoup d'impact dans les zones de production.
1: Er sagt, dass Schocki in der Schweiz gängig noch eine richtige Rolle spielt, wegen dem grossen Konsum und weil viele Schocki-Firmen hier ihren Sitz haben und hier der Kakao wird verarbeiten. Darum hat die Schweiz einen grossen Einfluss auf den Herstellungsort des Kakao. Die NGO Be Slavery Free hat jetzt zum 7. Mal mit Partnern wie dem WWF eine sogenannte Scorecard herausgegeben, wo die Schocki-Marke recherchiert und ihre Praktiken bewertet. Dabei haben die 16 ExpertInnen 7 Kriterien beachtet. Transparenz und Rückverfolgbarkeit, Lohn, Kinder- und Zwangsarbeit, Abholzung, Agroforstwirtschaft und Klima, Pestizide und Geschlechtergleichstellung. Was herausgekommen ist? Weniger als ein Drittel der Kakaobauern verdient nachweislich ein existenzsicherndes Einkommen. Der Romain Deves beschreibt den Prozess nicht als eine einseitige Bewertung, sondern einen Dialog mit Feedback, der zwischen der Marke und dem Expertenteam hin und her geht.
2: On a des allers-retours avec l'entreprise pour leur demander des preuves, pour discuter de certains points qui sont pas très clairs, leur faire aussi un feedback, un retour sur leur score provisoire et ensuite arriver à une notation finale.
1: Im internationalen Vergleich steht die Schweiz bei verantwortlicher Schocki-Produktion nicht schlecht da. Am besten schneidet die Firma Halba und Scope ab, mit durchwegs guten Wertungen. Alle anderen Schweizer Firmen und Retailer haben in verschiedenen Bereichen noch wirklich Luft gegen oben. Die grössten Abzug haben sie in Bezug auf den existenzsichernden Lohn und Pestizide. Dort sind Firmen wie die Zürcher Barry Calbot im roten Bereich. Das heisst, sie müssen mit der Branche aufholen. Lind und Sprüngli sind im Vergleich zu den Schweizer Firmen eher weit unten. Beim Lohn, den sie den ProduzentInnen zahlen, erhalten sie eine katastrophale Wertung. Ganz unten im Ranking sind japanische Marken. Die Grossunternehmen Mondelez, die Toblerone und Milka besitzt, und Starbucks haben ihre Informationen gar nicht preisgegeben. Das Gegenteil von solchen intransparenten Grossunternehmen ist die Basler Firma Cameruz. Sie suchen im kleineren Rahmen nachhaltigen, verantwortlich produzierten Kakao und verschicken ihn an Schocki-Firmen. Jan Kessler ist Gründer und Geschäftsführer von Cameruz. Sein Erfolgsrezept sind familiäre Beziehungen in Kamerun und Verwandte vor Ort, die guten Verhältnisse prüfen und gewährleisten können.
3: Wir haben natürlich das Glück oder die Chance, dass wir Wurzeln haben im Ursprung. Also konkret meine Mutter ist aus Kamerun. Das heisst, wir haben in Kamerun selber eine Firma gegründet, wo jetzt meine Schwester auch vor Ort ist und dementsprechend im direkten Kontakt ist mit den Bauern. Das heisst, wir beschaffen zum Teil direkt von den Bauern oder halt von Kooperativen. Und dort können wir sicherstellen, dass der Kakao dann auch rückverfolgbar ist.
1: Er hat sich mit der Scorecard befasst und ist grundsätzlich zufrieden damit. Er kritisiert aber die Gewichtung, die Datenquellen und das Wildcard-System.
3: Also ich finde, es ist eines der wertvollsten Transparenzinstrumente. Man kann zum Beispiel sehen, dass Rittersport oder in der Rückverfolgbarkeit ein relativ hohes Score hat, aber beim existenzsichernden Einkommen eine relative Tiefe. Und dort stelle ich dann die Frage, okay, was ist denn stärker gewichtet? Und aus meiner Sicht ist eigentlich genau das Existenzsichernde für mich stärker gewichtet, wie jetzt das 100% rückverfolgbar ist. Ich meine, die ganze Datenquelle, das gibt alles Selbstauskunft. Das heisst, es gibt wie keine Kontrollinstanz, sondern das auch wirklich vor Ort vor allem brieft. Und ich finde, die ganze Struktur ist natürlich schon sehr vorteilhaft für Grosskonzerne, die auch professionelle Sustainability-Teams, Brote oder auch so Budgets haben. Und ich finde auch, ein ganz wichtiger Punkt ist eigentlich so, es gibt eine Wildcard-Gewichtung von 20%, die relativ viel ist. Aber grundsätzlich finde ich es einen guten Ansatz.
1: Sowohl Jan Kressler von Cameruz wie auch der Romain Deves vom WWF sagen, dass die Schweiz in Bezug auf den rechtlichen Rahmen an der EU hinterherhinkt. Die hat nämlich eine neue Verordnung gegen Entwaldung, die ab 2027 greift. Das erklärt der Romain Deves vom WWF so.
2: Donc il y a eu une loi en Europe voilà qui va être mise en application au 1er janvier 2027 qui interdit que tout le cacao importé par l'Europe soit issu de la déforestation. Ça c'est typiquement une loi qui a énormément fait bouger les choses. Malheureusement, en Suisse, on n'est pas encore à la hauteur de l'Europe.
1: Aber wo liegt die Verantwortung für die Schocke? Bei den Firmen, den Retailern, der Politik oder den Konsumentinnen? Die Experten finden bei allen vier. Die Politik kann den rechtlichen Rahmen schaffen, die Firmen verantwortlich agieren, die Retailer eine Vorauswahl schaffen und die Konsumentinnen mit ihren Kaufentscheidungen gute Praktiken belohnen. NGOs wie der WWF gehen gegen die Intransparenz von Schocke vor und haben zum siebten Mal in einer Scorecard Schocke-Marken auf ihre Praktiken recherchiert und bewertet. Obwohl so ein Ranking nicht perfekt ist, bietet es einen Einblick in die Praktiken der Schocke-Firmen. Sie zeigen, dass die Firmen für ihre Lieferketten müssen Verantwortung übernehmen müssen. Ein gutes Beispiel dafür ist die kleinere Basler Firma Cameroots von Jan Kessler. Insgesamt zeigt die Studie, dass Schocke als Image von Schweiz nicht immer so positiv und süß ist, sondern auch Ausbeutungen, Intransparenzen und Umweltzerstörungen versteckt. Also keine Schweizer Schocke-Seite mehr. Für Radio X, Miriam Lubrich.
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1: Afrofuturistischer Sound zwischen Minimal Techno, Dub und Ambient. Landlocked von Hallucinator ist 1999 auf Chain Reaction rausgekommen. Vor ein paar Wochen ist das Album neu gemastert worden und als Doppelvinyl erschienen. Experimentelle, zeitlose elektronische Musik mit einer ganz eigenen Ästhetik. Landlocked von Hallucinator ist unser Album der Woche.

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1: Toblerone Gaie Lind. Schoki ist der Inbegriff von Schweiz. Sie steht positiv für süßes und schöne Momente. Das Image von sich hat die Schweiz gern. Aber hintendurch ist das Wort Schoki, also die Schweiz, für eine versteckte Kolonialgeschichte, ausbeutende Bedingungen in anderen Ländern und Umweltzerstörungen. Der Roman Deves ist beim WWF Verantwortlicher für landwirtschaftliche Rohstoffe. Er erklärt:
2: La Suisse, c'est un grand consommateur de chocolat, mais c'est aussi le lieu de transformation de beaucoup de cacao. Des très très grandes entreprises qui transforment le cacao sont basées en Suisse, même si leurs opérations sont dans tous les pays. Du coup, c'est un secteur qui a beaucoup d'impact dans les zones de production.
1: Er sagt, dass Schoki Schweiz gäng noch eine richtige Rolle spiele, wegen dem grossen Konsum und weil viele Schoki-Firmen hier ihren Sitz haben und hier der Kakao wird verarbeiten. Darum hat die Schweiz einen grossen Einfluss auf den Herstellungsort des Kakao. Die NGO Be Slavery Free hat jetzt zum 7. Mal mit Partnern wie dem WWF eine sogenannte Scorecard herausgegeben, wo die Schoki-Marken recherchiert und ihre Praktiken bewertet. Dabei haben die 16 ExpertInnen 7 Kriterien beachtet: Transparenz und Rückverfolgbarkeit, Lohn, Kinder- und Zwangsarbeit, Abholzung, Agroforstwirtschaft und Klima, Pestizide und Geschlechtergleichstellung. Was herausgekommen ist? Weniger als ein Drittel der Kakaobauern verdient nachweislich ein existenzsicherndes Einkommen. Der Romain Deves beschreibt den Prozess nicht als eine einseitige Bewertung, sondern einen Dialog mit Feedback, der zwischen der Marke und dem Expertenteam hin und her geht.
2: On a des allers-retours avec l'entreprise pour leur demander des preuves, pour discuter de certains points qui sont pas très clairs, leur faire aussi un feedback, un retour sur leur score provisoire et ensuite arriver à une notation finale.
1: Im internationalen Vergleich steht die Schweiz bei verantwortlicher Schoki-Produktion nicht schlecht da. Am besten schneidet die Firma Halba und Scope ab, mit durchwegs guten Wertungen. Alle anderen Schweizer Firmen und Retailer haben in verschiedenen Bereichen noch wirklich Luft gegen oben. Die grössten Abzüge haben sie in Bezug auf den existenzsichernden Lohn und Pestizide. Dort sind Firmen wie die Zürcher Barry Calbo im roten Bereich. Das heisst, sie müssen mit der Branche aufholen. Lind und Sprüngli sind im Vergleich zu den Schweizer Firmen eher weit unten. Beim Lohn, den sie den ProduzentInnen zahlen, erhalten sie eine katastrophale Wertung. Ganz unten im Ranking sind japanische Marken. Die Grossunternehmen Mondelez, die Toblerone und Milka besitzt, und Starbucks haben ihre Informationen gar nicht preisgegeben. Das Gegenteil von solchen intransparenten Grossunternehmen ist die Basler Firma Kameruz. Sie suchen im kleineren Rahmen nachhaltigen, verantwortlich produzierten Kakao und verschicken ihn an Schoki-Firmen. Jan Kessler ist Gründer und Geschäftsführer von Kameruz. Sein Erfolgsrezept sind familiäre Beziehungen in Kamerun und Verwandte vor Ort, wo die guten Verhältnisse prüfen und gewährleisten können.
3: Wir haben natürlich das Glück oder die Chance, dass wir Wurzeln haben im Ursprung. Also konkret meine Mutter ist aus Kamerun. Das heisst, wir haben in Kamerun selber eine Firma gegründet, wo jetzt meine Schwester auch vor Ort ist und dementsprechend in direkten Kontakt ist mit den Bauern. Das heisst, wir beschaffen zum Teil direkt von den Bauern oder halt von Kooperativen. Und dort können wir sicherstellen, dass der Kakao dann auch rückverfolgbar ist.
1: Er hat sich mit der Scorecard befasst und ist grundsätzlich zufrieden damit. Er kritisiert aber die Gewichtung, die Datenquellen und das Wildcard-System.
3: Also ich finde, es ist eins der wertvollsten Transparenzinstrumente. Man kann zum Beispiel sehen, dass Rittersport oder in der Rückverfolgbarkeit ein relativ hohes Score hat, aber beim existenzsichernden Einkommen eine relative Tiefe. Und dort stelle ich dann die Frage, okay, was ist denn stärker gewichtet? Und aus meiner Sicht ist eigentlich genau das Existenzsichernde für mich stärker gewichtet, wie jetzt das 100% rückverfolgbar ist. Ich meine, die ganze Datenquelle, das bleibt alles selbst Auskunft. Das heißt, es gibt wie keine Kontrollinstanz, sondern das auch wirklich vor Ort vor allem brieft. Und ich finde, die ganze Struktur ist natürlich schon sehr vorteilhaft für Grosskonzerne, die auch professionelle Sustainability-Teams, Brote oder auch so Budgets haben. Und ich finde auch, ein ganz wichtiger Punkt ist eigentlich so, es gibt eine Wildcard-Gewichtung von 20%, wo relativ viel ist. Aber grundsätzlich finde ich es einen guten Ansatz.
1: Sowohl Jan Kessler von Kameruz wie auch der Roman Deves vom WWF sagen, dass die Schweiz in Bezug auf den rechtlichen Rahmen an der EU hinterherhinkt. Die hat nämlich eine neue Verordnung gegen Entwaldung, die ab 2027 greift. Das erklärt der Roman Deves vom WWF so.
2: Donc il y a eu une loi en Europe là qui va être mise en application au 1er janvier 2027 qui interdit que tout le cacao importé par l'Europe soit issu de la déforestation. Ça c'est typiquement une loi qui a énormément fait bouger les choses. Malheureusement, en Suisse, on n'est pas encore à la hauteur de l'Europe.
1: Aber wo liegt die Verantwortung für die Schocke? Bei den Firmen, den Retailern, der Politik oder den Konsumentinnen? Die Experten finden bei allen vier. Die Politik kann den rechtlichen Rahmen schaffen, die Firmen verantwortlich agieren, die Retailer eine Vorauswahl schaffen und die Konsumentinnen mit ihren Kaufentscheidungen gute Praktiken belohnen. NGOs wie der WWF gehen gegen die Intransparenz von Schocke vor und haben zum siebten Mal in einer Scorecard Schocke-Marken auf ihre Praktiken recherchiert und bewertet. Obwohl so ein Ranking nicht perfekt ist, bietet es einen Einblick in die Praktiken der Schocke-Firmen. Sie zeigen, dass die Firmen für ihre Lieferketten Verantwortung übernehmen müssen. Ein gutes Beispiel dafür ist die kleinere Basler Firma Cameroots von Jan Kessler. Insgesamt zeigt die Studie, dass die Schocke als Image von Schweiz nicht immer so positiv und süß ist, sondern auch Ausbeutungen, Intransparenzen und Umweltzerstörungen versteckt. Also keine Schweizer Schocke-Seite mehr. Für Radio X, Miriam Lubrich.
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1: Es ist Mittwoch, der 14. Oktober und das kannst du heute oben alles unternehmen.
2: Ab der 4 Uhr kannst du Schreibcafé im Café Kafka vom Literaturhaus besuchen.
1: Kulturhub bietet wieder ab der 16:30 Beratungen für Kulturschaffende an, diesmal im Theater Roxy.
2: Ab der 5 Uhr lädt das Kunstmuseum zum Mitmach-Mittwoch ein. Heute mit dem Thema von Comics und anderen Geschichten.
1: Am 6 Uhr kannst du beim Format Mal von der Kunsthalle teilnehmen.
2: Im Stadtkino läuft der Film Land of Plenty, das am 6:15 Uhr.
1: Am 6:30 gibt es eine Gesprächsrunde im Museum Tägeli zum Thema Textile Industry in Histography and Art im Rahmen von der Ausstellung Laboring Bodies.
2: Am 7. läuft im Theater Basel das Stück Die Möwe.
1: Auch am 7. erklingt in der Pauluskirche apokalyptische Volksmusik von Grand de la Voix, präsentiert von der Kaserne.
2: Am 8. gibt es ein Konzert in der Cargo Bar vom Gitarrist Andrea Bonetti.
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1: 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Das Konzert startet am 8:30.
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1: Wunderschöne guten Abend hier aus dem Radio X Studio in Basel. Es ist der zweite Mittwoch im Monat und ihr hört wieder Tracks on Wax. Der Sound von der Vinyl zu euch heim, in der Stube, im Auto, beim Arbeiten, wo auch immer ihr gerade seid. Heute mit mir im Studio, as usual, ist Gabi.
2: Hoi zusammen.
1: Ist der Rudy an der Technics. Und heute haben wir noch einen ganz speziellen Gast hier mit ganz viel Musik und ich freue mich sehr auf den Sound. Ich schaue mal zum Rudi, sollen wir noch ein bisschen quatschen?
3: Nein, die dürfen wieder wenden.
1: Dann würde ich sagen, bevor wir zu unserem Gast della Extravaganz gehen, tunen wir mal ein und hören, was uns da mitgebracht hat. Mit dem ersten Track, viel Spass.

0: Fuck yeah! Was für ein Start in die heutige Sendung. Ich weiss schon, wieso ich heute unseren Gast mitgebracht habe. Mit uns im Studio ist The Fabu.
1: Hallo.
0: Von Zürich. Bekannt von den Bands wie Stabber, Wolf, Quellgeist und Urgefell. Genau. Was hast du uns da mitgebracht? Genialer Start.
1: Das war wirklich ein sehr geiler Start. Und Gabi hat mich gerade vorher schon gefragt, von wo kenne ich den Song? Und vielleicht, vielleicht habe ich die Antwort. Wir haben gelost «From a Dry Camel» von der Band Dust. Das ist ein Release aus dem 1971. Sie sind aus New York City. Und ich kenne den Song eben als Abspannsong vom 2010er Film «Senetunchi».
0: Ah, oh, wow.
1: Ah, ja. Damals habe ich den Film geschaut.
0: What a connection.
1: Und dann kommt der Abspann nach dem recht intensiven Film. Und ich habe gedacht, was ist das? Ich muss das wissen. Und ja, dann hat sich herausgestellt, das ist das. Und dann habe ich mir die Platte gekauft.
0: Noch nie gehört.
1: Ja.
0: Was für eine Perle. Was für eine Bassline.
1: Mega.
0: Oh mein Gott, das ist ja...
2: Tasty.
0: Vor allem auch vom Mixer. Es ist mega präsent, habe ich das Gefühl. Das hat man oft so in den 70s, so bei den rockigen Alben oder auch bei den funkigen Sachen, dass der Bass so mega dominant ist und irgendwie viel abgeht und so halt wie so das Instrument auch wahrgenommen wird mega, und nicht einfach nur so den Bass halt macht. So.
1: Die Band hat es lediglich für 3 Jahre gegeben. Von 1969 bis 1972. Sie haben 2 Alben released, that's it. Also, und beide haben nur Banger drauf, meiner Meinung nach.
0: Nice.
1: Das ist jetzt wie so der doomigste Track, aber irgendwie, wodurch er auch der Härte ist. Und jetzt kommt eben noch ein geiler Fact dazu. Der Schlagzeuger, der heisst Mark Bell. Nachdem sich die Band aufgelöst hat, hat er einen Schlagzeuger ersetzt und hat nämlich ein Pseudonym angenommen, ein neues, namens Marky Ramone.
0: Ah, was?
1: Ja! der hat Tommy Ramone ersetzt und hat dann, glaube ich, bis ans Ende mit ein paar Ausnahmen, glaube ich, bei den Ramones gespielt. Ja.
2: 1, 2, 3, 4.
1: Genau.
3: Mit dem Spielwechsel.
0: Ja, voll.
3: Aber easy.
1: Das Zeug, das er da spielt auf diesen 2 Platten, ist technisch einfach viel interessanter. Mhm. Ja.
3: Also, es ist schon so, hey, einer ist 70s und nachher so, nein, jetzt machen wir das nächste Jahrzehnt. Vollgas.
0: Nice.
1: Yes, und dann der Gitarrist hat dann weitergearbeitet mit einer Größe wie Bob Dylan, Billy Idol, Joan Jett, Sammy Hagar, eigentlich immer so ein Studio- und Live-Musiker. Und ich bin mir jetzt nicht mehr ganz sicher, aber ich glaube, der Bassist hat dann sogar noch irgendwie etwas von den ersten Kiss-Alben produziert.
0: Oh wow.
1: Ja, also es sind wirklich alle 3 sind irgendwo noch ganz wichtig gewesen.
0: Wow.
2: Und nichts mit Dust.
0: Nein, ist kein langanhaltender Staub, der geht nicht so schnell weg.
1: Sehr, sehr.
0: Killer, danke schön vielmals.
2: Ich schaue jetzt hier gerade auf das Backcover von dem Album und man sieht, auf der unteren Hälfte sieht man ein Kamel, wo die ganze Reihe in der Dusty-Wüste hockt und oben dran 3 lustige Musikschaffende, wo der mittlere dann schon aussieht wie ein Ramone. Also,
1: absolut.
2: Weder der Stil noch sonst etwas mit anderen. Vielleicht haben die Ramones gefunden, du siehst genauso aus.
1: Ah, den Bruder, den nehmen wir.
0: Das war auch eine Stil-Ikone gewesen, wer weiß. Das war ja vorher schon gesehen.
2: Wirklich? 1:1. Es ist genau nichts passiert.
3: Genau, sie haben nur genommen, weil es sexy aussieht.
1: Weil das Lederjacke schon gehabt hat.
0: Yes. Sehr cool, sehr cool. Wir werden auch wie bei allen Sendungen vorher auf Instagram, auf unserem Channel Tracks on Wax, Fotos posten, Bands verlinken. Ich persönlich finde das gerade mega toll, weil dann kann ich morgen, jetzt muss ich mir gar nicht aufschreiben oder so, kann ich mal nachschauen, was wir da postet haben.
3: Schon gut, ich schreibe alles auf.
0: Genau, die Gabi ist ja zuständig für Social Media und dann kann man das dort nachschauen. Voll. Ja, danke schön für den Banger.
1: Ja.
0: Was für ein Adrenalinschub.
1: Geile so zu Beginn, oder?
0: Ja,
1: mit dem Gongschlag.
0: Aber mir ist das mega geblieben, Fabio. Wir sind mal zusammen Auto gefahren und du hast mir so ein bisschen von deiner Playlist-Philosophie ein bisschen erzählt. Mhm. Und das ist mir mega geblieben. Ich habe das mega mitgenommen quasi. Dass wenn man, weil ich bin eigentlich so ein puristischer Albumloser eigentlich.
1: Ja.
0: Oder? So, ich finde immer so das Konzept und alles halt losen. Aber bei einer Playlist, wenn du Auto fährst, braucht es wie die Adrenalinschübe, oder?
1: Ja. Du redest nicht zufällig von meiner Fiebertraum-Playlist.
0: Absolut. Und die hat mich prägt, wirklich. Die hat mich sehr prägt.
1: Das freut mich mega.
0: Ja, die habe ich wirklich mitgebracht. Ich meine, es war auch eine lange Fahrt.
1: Ja, sehr, sehr lange Fahrt.
0: Aber das hat wirklich sehr viele Bangers und Höhen und Tiefen drin gehabt und viel Adrenalinschub.
1: Viele Songs mit Fade-Out, das haben wir auch.
0: Genau, guter Song hat
1: Fade-Out. Fade-Out gleich, guter Song.
0: Je länger das Fade-Out, umso besser der Song.
1: Nein. Richtiger Hot-Take.
0: Das meinst du, ist ein Universum für sich, oder? Ich meine, nach dem Fade-Out kommt je nachdem auch wieder ein Fade-In. Und
2: also, ich bin bereit für Diskussion.
0: Aber bevor wir den Fade-In, vielleicht kommt ja der nächste Song mit einem Fade-Out, finden wir es gerade aus. Ich würde sagen,
3: also vor dem Fade-In ist es Fade-Out.
0: Genau.
1: Wenn es beides hat, Jackpot.
3: Yeah. Oh nein.
0: Ja, in dem Fall lassen wir uns überraschen, ob der nächste Song ein Fade-In oder ein Fade-Out hat. Wir faken nicht hier. Just saying, wir hätten die technische Möglichkeit, aber wir lassen den Song so, wie es ist. Dann würde ich sagen, Abfahrt und viel Spaß.

0: Alright, alright, alright. Und so geht's wieder. Was für eine Überraschung. Also Hemmendorgler, ganz klar. Mhm. Also ich habe mich gerade selber gesehen, wir haben bei uns im Bandraum haben auch alte Hemmendorgler, das sind einfach genau die Sounds. Ja. Das sind einfach so vom Drumbeat her und irgendwie der Bass auch so richtig brummig unten durch. Ist mega inspirierend, könnt ihr verfolgen.
1: Ja, ich glaube, der ist sogar in meiner Fiebertraum-Playlist drin.
0: Ah, was? Ja, nice. Ja.
1: Wir haben hier gehört, Sister Irene O'Connor mit dem Song «Mass Emanuel» von 1973. Das sind, also das ist eine australische Nonne. Ah ja, mit Sound unterlegen, wunderschön. Eine australische Nonne, die in Singapur eine andere Nonne beim Missionieren kennengelernt hat, die dann mitgenommen hat auf Australien. Und die haben dann das im Alleingang, die Platte, aufgenommen und über irgendein Christenmusik-Label released. Dann ist das wahrscheinlich einfach mal ein paar Jahre rumgelegen, bis dann irgendwie so Freaks gekommen sind und dachten, wow, es ist mega psychedelisch. Mega, mega wild und mega weird.
0: Das ist ein so Jeff and Airplane.
1: Ja, ja.
0: Ein bisschen so.
1: Ja, ja, voll.
0: Und Chase the Rabbit. Also
1: die Platte ist soviel ich weiß, meistens vergriffen. Also, ja. Ja, und irgendwelche komischen Weirdo-Labels tun es dann re-releasen und ich kauf's.
0: Leute wie dir.
1: Genau.
0: Grandios. Ja. Aber I see the point. Also, es ist wirklich mega nice. Also, gerade irgendwie mit den Hammond-Sounds und so. Und ich meine, wir haben jetzt auch ein bisschen tanzt vorher hier. Also, let's go.
2: Habt ihr euch auf den Text geachtet?
0: Hey, bitteli.
1: Ja.
0: Bitteli.
1: Also, vor allem der Part mit dem erhobenen Zeigefinger, wo sie dann sagt, eben,
0: beware.
1: So nicht, yeah. Beware.
0: Darf ich das Cover noch gesehen? Nicht
2: Sister Wunder, wie die, Irene O'Connor.
1: Genau.
0: Wie die Dame aussieht.
1: Yes.
0: Ja, das ist jetzt nur für mich.
1: Man sieht sie da hinten drauf.
0: Oh, wow.
1: Ja. Das ist,
0: also, sind die beiden
1: gesehen? Genau, das sind die beiden gesehen. Das ist Sister Irene O'Connor und
0: amazing.
1: Die andere weiß ich nicht, wie sie heißt.
0: Holy shit, würde ich sagen. Da.
3: Holy shit.
0: Crazy.
4: Ja, aber es ist wirklich, wenn du nicht weißt, dass es Nonnen sind. Du hörst einfach den Sound, ohne dass du den Text hörst. Denkst du, ja, so Hippie-Girls, weißt du?
0: Yeah. Ja.
4: Lange blonde Haare, ein bisschen Blümchen, ein bisschen. Und dann so, ah, Nonnen, okay. Ja.
5: This is a very original disc, the first ever produced entirely by two nuns.
4: Es ist auch das, was vorne auf dem Kleber steht, aber die muss schon mal vorlesen.
5: Auf dem Sticker? As loving, reignited Sister Irene O'Connor mystical hymns of devotion and delivered them from the outpost of obscurity. Mit Ausrufezeichen. Ich lese lieber nicht weiter, ich weiß
1: ja, der Kleber hebt, was er verspricht und auch wirklich da. Nur ein Banger auf dem Album.
0: Alle,
1: nur
0: ein Hitz.
1: Alles Hitz.
0: Ja, es macht mich lustig auf mich. Ja. Auf jeden Fall. So, dann würde ich auch sagen, gehen wir schon weiter, wenn der Rudy ready ist, zu der nächsten spirituellen Erleuchtung.
1: Ja, so wird's.
0: Ich bin gespannt, was als nächstes folgt. Viel Spaß und bis gleich.

0: La la la la, willkommen zurück bei Tracks on Wax. Heute hier mit uns der Fabu. Hallo. Mit seinen Perlen, Gabi und der Rudi. Und was haben wir gerade los? Los, Fabu, erzähl. Also, es ist auf definitiv Krautrock, 70er Jahre Deutschland.
1: Das ist der Zenit vom Krautrock, meiner Meinung nach. Ja. Wir haben gelost Amondyl 2. Amondyl 2.
0: Ah, gibt es Amondyl 1 noch? Oder?
1: Also, das war eine Kommune in München. Die hat geheissen Amondyl. München, gar nicht so weit weg. Und die haben dann so ein bisschen ein Jam-Projekt gegründet namens Amondyl. Heute auch bekannt als Amondyl 1. Und irgendwie haben sie sich dann entschlossen, sie wollen jetzt doch irgendwie ein bisschen ernsthaftere Musik machen und Songs schreiben und haben dann einfach Amondyl 2 gegründet.
0: Ja. Spannend. Und das Name ist mir ein Begriff, aber ich hätte es jetzt nie können zuordnen können. Ja. Es ist auch so eine riesen Schublade bei mir oder der Krautecke. Man hört es immer ein bisschen, finde ich, im Gesang. Also entweder halt, wenn es dann deutsch ist und halt so tönt wie aus dieser Zeit, oder wenn es halt wirklich so das gebrochene Englisch
1: ja,
0: auch ist.
1: Ja,
0: so.
1: schlechte
0: Englisch. Genau, aber es ist auch mega stilistisch, oder? Das macht es zum Kraut auch ein Stück weit, finde ich. Nice, sehr nice. Amondyl.
1: Genau, das ist von ihrem vierten Album und das Lied ist das erste auf dieser Platte. Das heisst CID in Uruk. Also völlig,
0: yeah.
1: Also, weißt, so völlig dadaistisch. Yeah. Wenn man den Text liest von dem Song, ist einfach so, was? Ja.
0: Aber nice, very nice, very nice. Bin ich aktuell auch gerade wieder ein bisschen mehr am Entdecken und Hören, die ganze Krautecke.
1: Es ist riesig.
0: Ja, voll. Und ich weiß nicht, ich habe da ein bisschen Bezug zu einer Plattensammlung von meinen Parents, wo ich glücklicherweise halt die ein oder anderen Perlen so drin habe. Ja, ja. Ich weiß nicht, wie kommst du zu deinen Platten? Oder wie sind sie? Also, weißt, kennst du zuerst den Sound, holst du dann Platten? Oder hast du irgendwie schon Platten gehabt, irgendwie auch vererbt oder bekommen? Oder?
1: Meistens ist es so, dass ich den Sound eigentlich schon kenne und dann gang suchen.
0: Auf Vinyl. Auch Bands von früher noch.
1: Ich habe sicher viele Platten von meinen Eltern übernommen. Grüße gehen raus, die hören sicher zu.
0: Shoutout.
1: Yes. Yes. So irgendwie die Deep Purple Sammlung übernommen und so. Ich weiß gar nicht, ob ich das weiss. Aber
0: so Perlen von früher, das finde ich mega wertvoll. Ja. So. Also irgendwie
1: mega.
0: Auch zum Entdecken. Also ich habe wirklich so ab und zu so ein Plattenroulette gespielt und halt wie so etwas rausgezupft aus dem Mami-Ecke und mal gehört, was das ist. So.
1: Und plötzlich hast du Krautrock in der Hand gehabt.
0: Ja, voll.
1: Sehr cool.
0: Genau so. Ja, von Bands entdecken. Also einfach an dieser Stelle vielleicht noch, Fabu, wir haben es vorher schon angetönt gehabt, wir haben zusammen Autofahrt gehabt und dort ist viel Blue Oyster Cult gelaufen.
1: Ja.
0: Ich weiss nicht, vielleicht kommt ja heute noch etwas von denen. Wahrscheinlich nicht.
1: Heute nicht.
0: Aber es ist wirklich. Da geht ein Shoutout raus an dich, weil ich habe die nicht kennt.
1: Wirklich?
0: Ich habe die nicht kennt.
1: Nicht mal den Hit?
0: Nicht mal den. Also,
1: Don't Fear the Reaper.
0: Ja, aber ich kann es nicht verorten.
1: Ja.
0: Ich kann es nicht verorten. Und das finde ich so krass, weil ich habe gedacht, das ist irgendwie so etwas Nischiges, was wir da gelost haben und so, oder?
1: Riesig, die
0: Band. Und dann habe ich mal so ein bisschen rumgefragt in meinem Umkreis. Also quasi, weißt du, ich droppe jetzt mal etwas Nices. Und so, ja, kennen wir.
1: schon lange.
0: Und so. Und das ist einfach so etwas, was komplett an mir vorbeigegangen ist, oder?
1: Jetzt manchmal.
0: So, weißt du, wirklich so ein Urgestein eigentlich, wo irgendwie eben den Namen irgendwie schon mal gehört, aber nicht genau können verorten und so. Und
1: das ist auch eine Band, ganze Diskografie.
0: Ja,
1: wirklich.
0: Fix, einfach, ja, ich bin dran.
1: Einfach gut.
0: Ich bin dran, ja. Yes. Ja, voll. So ist das da. Bei Tracks on Wax. Und bevor wir jetzt weitergehen, würde ich sagen, machen wir noch schnell einen Facts on Wax, oder? Jetzt ist die Zeit für den. Et voilà. Sind wir gespannt auf die heutigen Fakten?
2: Vinyl? Aber warum? Streaming ist so bequem. Du hast dein Handy, das mega kleine Ding, sowieso immer dabei. Und mit der Internetleistung und dem Angebot fast jedes Album immer dabei. Sofort. Auf Knopfdruck. Immer und überall. Aber wer einmal eine Platte aufgelegt hat, weiss, Vinyl ist eine andere Liga. Erstens, Musik wird wieder zum Erlebnis. Eine Vinylplatte legst du eigentlich nicht nur nebenbei auf. Du nimmst dir Zeit. Du hörst ganz bewusst zu. So rausnehmen von der Platte, das Auflegen von den Nadeln, das Starten vom feinen Knistern vom ersten Ton, das gehört alles dazu und macht das Ganze noch schöner. Zweitens, die Klangqualität. Der Masterschnitt von einer modernen Vinyl übersteigt als analoge Rille jede Bitrate. Also wirklich jede. Keine Datenkomprimierung, keine Umrechnungen oder digitale Filter. Einfach genau das, was sich die Musikschaffenden überlegt haben. Oder ihre Produzenten. Aber das ist eine andere Story. Drittens, das Artwork. Vinyl bekommst du im Grossformat. Cover, Booklet, Einleger und andere liebevoll gestaltete Extras. Kunst zum Anlängen. Jetzt vergleichst du das mal mit dem Coverbildli auf deinem Smartphone. 3 cm grosse Bildli, wo du bekommst, was der drauf ist, sieht niemand so genau. Doch ergänzt Musikvideos auf YouTube deutlich mehr Sinn als ein Publix kleines Albumcover auf Spotify. Und jetzt noch viertens. Vinyl ist sehr beständig. Kein Abo, kein Internet, vor allem aber kein Artist nicht gefunden. Die Plattensammlung in deinem Regal ist ein Stück Musikgeschichte. Gemacht für viele Generationen, immer griffbereit und ganz persönlich. Und was ist das Fazit von dieser Sache? Vinyl ist nicht schneller und nicht smarter, aber definitiv besser in der Qualität. Und echter. Und auf das kommt es echt drauf an.
0: Alright, das ist gesehen. Heute mal ein bisschen längerer Fakt. Ich habe nicht gewusst, was kommt.
2: Ich auch
0: es ist
2: nicht.
0: Jedes Mal so eine Überraschung. Und es ist jetzt mal eine andere Stimme, was mega schön war. Voll. Dankeschön vielmals, Rudi, für das. Schön, ist auch ein bisschen emotionaler Einblick gewesen, so.
2: Ich kann mich gerade ehrlich gesagt nicht erinnern. Irgendwann habe ich das mal bekommen.
0: Ich mag mich auch nicht daran erinnern, aber mega schön. Aber ich meine, du hast jetzt das so schön beschrieben von diesem Erlebnis, oder? Und ich würde sagen, wir steigen gerade ein in das nächste Erlebnis.
1: Let's go.
0: Abfahrt.

0: Alright, willkommen zurück bei Tracks on Wax. Es ist jetzt dann Viertel vor 10 und wir sind hier bei Radio X und hören Sound ab Vinyl. Den Track habe ich persönlich jetzt nicht gekannt. Aber wir sind definitiv in einem anderen Jahrzehnt unterwegs.
1: Yes, wir sind hier im Jahr 1982. Und die Leute, die mich kennen und vielleicht zuhören, die wissen, dass ich ein absoluter Fan von dem Interpret bin. Zwar ist das der Neil Young. Jawohl! Neil Young, ich bin ein richtiger Jünger. Also ich vergöttere den Mann seit 2-3 Jahren so fest, fast schon ungesund. Und genau, das ist sein 13. Studioalbum.
0: Also für die, die Neil Young nicht kennen, er ist ja eh eigentlich so ein bisschen im Country-Rock daheim, so von früher Singer-Songwriter. Genau. So eigentlich eh noch ein bisschen Piano, zwar schon auch recht episch.
1: Er hat schon Rock-Songs, aber ich meine, er ist wirklich mit Crosby, Stills, Nash und Young und auch mit seinem Solo-Zeug. Wir nennen sie die American Beatles. Also das sind Hippie-Götter. Ja. Also das sind die Hippie-Message unter anderem natürlich vorgetragen haben.
0: Wow, ja. Hat jetzt nie gedacht.
2: Ich kenne auch nur die andere Seite.
0: Ja, yeah, aber mega
2: so
0: nice.
2: Von meinem Papi her, das ganze Hippie-Zeug. Ja. Und dann so, what, Neil Young? Ja. Ja. Ganz eine Sekunde denkt Daft Punk, und er sagt, nein, ist nicht so, what the heck?
1: Also, mir ist es eben gleich gegangen. Ich habe seine Diskografie angefangen durchzuhören und bin dann auf das Album Trance gestoßen. Und eigentlich der erste Track ist noch ein relativ normaler Neil Young Track. Und plötzlich kommt er dann mit dieser Roboterstimme und ich habe auch gedacht, so, das kann jetzt nicht wahr sein.
0: Eine Talkbox.
1: Ja, genau, das ist ein Sennheiser Vocoder.
0: Vocoder.
1: Ja, weißt du da etwas drüber technisch?
0: Vocoder, das ist. Nein, das ist nicht das gleiche wie eine Talkbox. Eine Talkbox schickst du eben den Sound bei dir ins Maul rein und bei einem Vocoder quasi geht wie durchs Mikrofon der Sound in Sind rein und kannst ihn so bearbeiten.
3: Ja. Vocoder schneidet spezifische Frequenzen zu weg.
0: Mhm. Aber halt mit dem Impact von der Stimme, die du reinschickst quasi.
3: Genau.
0: Also das Mic geht wie in Synth rein und dann kannst du wie mit der Tastatur spielen.
1: Ja.
0: Und das andere ist, Talkbox ist, wenn du halt wie ein Signal dir direkt in die Fresse spielst und dann mit einem Mikrofon abnimmst. Haben das mal gemacht?
1: Ja, ich kenne das, ja.
0: Talkbox, es ist so weird. Wenn einfach so die Musik bei dir im Maul innen spürst, so die Vibrationen.
1: Das kannst du ja nachher machen, wenn du das Handy so
0: aus dem Maul hinhältst. Aber es ist halt das mal 10.
1: Genau.
0: So,
1: ja.
0: So. Also ich habe schon gehört, da sind irgendwie schon 10 raus, aber ich weiß auch nicht. Müssen wir mal den Gitarrist von Bon Jovi fragen.
3: Ob er mal 10. Das ist der Musik-Quiz-Trick. Bon Jovi ist gut. Ja.
0: Gehört man, je weniger 10, umso besser tönt's.
1: Also ich habe da noch mehr Trivia dazu, wenn ich unbedingt
0: Yes, let's go, Neil Young, mal hören.
1: Neil Young, das war eben das 13. Studioalbum Trance, absoluter Flop gewesen. Absolut hat seine Fans verrückt gemacht. Er hat mit dem, der hat sein Label Geffen, oder ja, wahrscheinlich wird es Geffen ausgesprochen, hat er auch verrückt gemacht. Und das Nachfolgeralbum, das 14., war dann eigentlich so ein klassisches Rock'n'Roll-Album gewesen. Und er ist seinem Label so mit dem auf den Sack gegangen, dass sein eigenes Label ihn verklagt hat. Das muss man sich mal vorstellen. Die haben ihn verklagt, weil sie gesagt haben, du tust jetzt extra Musik machen, die floppt. Dabei, Neil Young, der interessiert es einfach nicht. Der macht Musik, die er gut findet. Der hat will experimentieren mit dem und hat offenbar Freude daran gehabt. Es ist inzwischen eines meiner Lieblings-Young-Alben tatsächlich. Also, ich kann verstehen, dass die Leute ein bisschen verschrocken sind, als sie das gekauft haben, aber es sind mega geniale Songs drauf. Ja. Er hat dann das Label gewechselt.
0: Wow. Neil Young, ja.
1: Hat übrigens erst vor ein paar Wochen sein 52. Album released.
0: Ja.
1: Wow. Das muss man sich...
0: Verrückt. Ja. Hey, und auch sonst, er ist ja auch mega sozial engagiert und so. Ich glaube halt wirklich auch, also, für das es ein riesen Star ist, ja eigentlich, glaube ich, so mega cute und cool auch unterwegs.
1: Extrem, ja.
0: Ich glaube, er hat zwei Kinder, die beeinträchtigt sind und tut sich mega für das einsetzen auch in Amerika, für Schulen.
1: Und von dort hat er auch ein bisschen die Idee gehabt mit der Roboterstimme übrigens. Ja. Ja, weil sein Kind nicht reden kann. Ja. Und dann so eine, eben 1982 so ein Gerät bekommen hat, damit er kommunizieren kann. Und das hat so ein bisschen ähnlich gedünnt.
0: Hallo, geht's?
1: Wie? Der Vocoder.
0: Ja. Wild.
1: Trivia.
3: Nice. Facts on Young.
0: Facts on Young. Das wird eine neue Rubrik.
1: Yes. Ich komme.
0: Genau.
1: Ich
0: schalte dich dann immer so live im Telefon dazu. Wir leuten da. Fabu, kannst du bitte einen Fact droppen von Neil Young?
1: Ja, da weiss ich alles.
2: Wir lassen irgendwie cool. Nächste einsprechen, oder?
0: Oder so, ja. Wir kommen mal einen Tag Arbeit. Ja, cool. Wir haben jetzt noch 10 Minuten, bis 10 Uhr ist. Und so wie ich vernommen habe, ist das nächste Stück eher ein längerer. Also ich glaube es. So, wir sehen uns erst wieder nach der 10 Uhr.
1: Jawohl, viel Spass.
0: Viel Spass.

0: Alright, willkommen zurück. Es ist 6 ab 10. Wir haben den 10. Break verpasst. Ihr hört Tracks on Wax auf Radio X. Mit mir im Studio ist immer noch der Fabio, der die crazy Platte mitgebracht hat.
1: Yeah.
0: Das ist immer ein langer Song gewesen.
1: Yes, das ist die ganze B-Seite.
0: Die ganze B-Seite von einer Vinyl, also mega gut eigentlich nicht. So, bei Tracks on Wax, B-Seite auf Vinyl ist eigentlich so der Peak.
1: Ich habe mich wie probiert zu entscheiden, was ich von dieser Platte genau bringen will, weil ich sie unbedingt drin haben wollte. Wir haben hier gehört Valentine's Suit von Colosseum.
0: Noch nie gehört, yes. Aber was für eine epic Platte Cover, oh mein Gott.
1: Mega. Das ist.
0: Ist der Doppel-LP?
1: Nein, tatsächlich nicht.
0: Nicht? Ja. Okay. Also die Auswahl ist so
1: die Auswahl, A-Seite genau. Nicht ganz. Auf der A-Seite hat es ein paar kürzere Songs, aber keine ist eigentlich so cool wie die B-Seite, wie der Titeltrack Valentine's Suit. Und dort gibt es auch so Unterteilungen. Und ich habe gedacht, ja, ich kann jetzt nicht mit der ganzen B-Seite da auftauchen. Jetzt haben wir es gleich gemacht.
0: Genau für das ist Tracks on Wax da. Genau. Lange Songs ab analogen Tonträger.
1: Wow. Ja, 1969. Und was ich erst gerade gestern herausgefunden habe, Vertigo Records ist das rausgekommen. Und zwar ist das der erste Release
0: von
1: Vertigo. Ja.
0: Also absolut, ja.
1: Absolutes Kultlabel für so viele wichtige Rock und Hardrock und eben so Prog-Sachen. Und das ist einfach der erste Release.
0: Wow. Ist denn die Vinyl auch aus der Zeit oder ist das ein
1: Nein, das ist ein Repress.
0: Ja. Crazy. Mega schön. Da hat sich die Papa auch die Finger im Spiel gehabt bei dem, oder? Ist das keine eigene Entdeckung in dem Fall? Ist das wie so vererbt worden
1: also ich,
0: in der Familie?
1: Ich weiß noch genau, wann ich drauf gekommen bin. Und zwar hatte ich ein Rainbow Best-of gehabt. Und, oder ich habe sie immer noch. Und dort drinnen im Booklet war so ein Stammbaum gewesen, wer wann bei Rainbow dabei war. Und in diesem Stammbaum ist natürlich auch Black Sabbath drin vorgekommen und Deep Purple. Und eben dann über Deep Purple, glaube ich, irgendwie dann die Colosseum. Und ich mein Papi gefragt, wer sind die Colosseum? Und er hat mir die CD in die Hand gedrückt. Und seitdem bin ich ziemlich heiß mit dem Album in Liebe.
0: Wow.
1: Und haben wir sie dann auf Vinyl noch nachgekauft. Ja.
0: Verständlich. Also auch wenn ihr daheim oder wo auch immer ihr gerade seid, wollt wissen, was wir da heute alles laufen lassen haben. Es gibt eine Spotify-Playlist, wo man alles reinfetzen. Da könnt ihr alles nachschauen. Wenn ihr wollt wissen, wie die Artworks und Plattencover ausgesehen haben, geht auf Instagram, da tun wir Fotos drauf. Und wenn ihr Anliegen, Fragen, Rückmeldungen haben, wir haben eine E-Mail-Adresse. tracksonwax@radiox.ch. Schreibt uns, wir sind immer offen und haben Freude an Rückmeldungen. Und in dem Sinn würde ich sagen, Abfahrt zum nächsten Track. Wie sieht es aus bei der Technik?
2: Hell fucking yeah.
0: Alright, dann viel Spaß bei der nächsten Überraschung. Auch vielleicht mal noch zum sagen, das ist jetzt alles vom Fabio gewesen, was wir bis jetzt gehört haben.
1: Ja.
0: Und der nächste Track ist
3: vom Rudi.
0: Vom Rudi. Alright, also, wir sind gespannt. Let's go.

0: Zeit, das ist auch schon gesehen mit dem Track vom Rudy. Was haben wir gelost? Erzähl.
1: Okay, das ist gesehen. Agatha is Dead mit Ausrufezeichen. Und vom Album Concrete, wo am 11. September 26 rausgekommen ist. Das heisst, das ist knapp einen Monat alt, das Album. Und der Song, den wir gelost haben, heisst auch Concrete, der Titeltrack. Und ist rausgekommen auf Dusches Box Records aus Berlin. Die Band ist auch aus Berlin. Und die Band ist ein richtiges Anti-Corona-Baby oder ein Nach-Corona-Baby. 2021 gegründet. Schon zwei EPs, glaube ich, draussen. Und jetzt das erste Album. Und ich habe die Band, ich weiß nicht mal über was, entdeckt. Und einfach alles stimmt für mich perfekt. Es sind wenig Leute, sie machen keinen Geschnörkel. Und es ist irgendwie nichts drin, wo man irgendwie so denkt, okay, das ist jetzt überraschend oder spannend. Aber alles, was ich mache, ist perfekt für mich. Und ich habe die Band ein bisschen ausgecheckt und leider sind sie nicht available gewesen für die Schweiz. Das kommt vielleicht noch. Haben jetzt, glaube ich, ihre erste größere Tour unterwegs. Und dann habe ich das Album gelassen und gefunden, what the fuck. Es ist wirklich, also das ist jetzt eher langsam solid gewesen, aber es hat auch schnellere Songs darunter, wo einfach, es ist so crazy solid, dass man denkt, wie zur Hölle ist das möglich mit Kids, die scheinbar seit ein paar Jahren zusammen Musik machen. Und das ist das, was ich das Gefühl gefühlt die letzten 20 Jahre darüber geschwätzt habe, dass es das hier nicht mehr gibt. Und dann kommt so eine Band, Agatha is Dead aus Berlin. Concrete. Fucking geiles Album. Das ist gesehen.
2: Das ist sehr schön gewesen.
3: Ja, und geht gutes Ohr.
2: Voll.
1: Also unbedingt auschecken, was sonst noch läuft. Ich glaube, das ist auch bei diesem Album sehr, sehr krass, finde ich, dass du es von Anfang bis Schluss kannst hören und es ist ein Guss, aber es ist divers. Darum gerade müssen bestellen, gerade müssen haben. Mhm. Und tatsächlich hat es auch noch gelangt für Tracks on Wax.
0: Just in time, also das war der erste Spin eigentlich gewesen. So.
1: Das ist frisch aus so. Der...
3: Stimmt, du hast es ausgepackt.
0: Ja. Du hast wirklich noch im Karton innen gesehen.
1: Aus der Box, aus der Vinyl direkt auf den Tisch, genau so, wie es muss sein, voll. Und leider ist die Platte rot. Das habe ich natürlich nicht gewusst. Es ist halt bei farbigen Platten und bei halbdurchsichtigen Platten immer sehr schwierig, um die verdammten Rillen zu finden. Aber wir haben es ja dann doch noch hinbekommen. Voll, sehr empfehlenswert.
3: Ja. Sehr cool. Los rein.
0: Dankeschön für diesen. Und Gabi, du hast ja noch einen Song mitgenommen heute.
2: Ja. Wir machen so wie immer, oder?
0: Wir machen so wie immer.
2: Los, dann labern.
0: Wir fangen nicht neu an. Wir sind gespannt.
2: Rudi, los.
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0: Es ist 20 ab 10 und ihr hört Tracks on Wax. Und dieser Track war von der Gabi. Gabi, ich bin wirklich überrascht. Ich entdecke da ganz neue Seiten von dir.
1: Jedes Mal.
0: Was ist passiert? Geht's gut?
1: Mir geht's sehr gut.
0: Und sehr akustisch, sehr ruhig, ja. Sehr schmusig, schön. Wow.
1: Es cool. Ist eine sehr ruhige Platte, akustische Platte. Hat er live aufgenommen im Wohnzimmer auf analog Tape und hat es dann auf die Vinyl geschnitten.
0: Also full on analog production, wow.
2: Ja, wer denn?
1: Wer denn? Wollt ihr das wissen?
3: Jetzt kommt mir eben bekannt vor, seine Stimme. Aber.
1: John Frusciante.
3: Ah!
0: John Frusciante, sagt mir nicht.
3: Red Hot Chili Peppers.
0: Ah, look
1: yes.
0: It.
1: Yes.
0: Am der Anfang war das.
3: Genau.
1: Ja, genau.
0: Ah, krass.
3: Mega cool.
0: Mhm. Mega krass.
1: Das ist so sein Side-Project. Ja. Und es ist aber auch geil. Jede Vinyl, die er rausbringt, ist ein bisschen anders. Die ist mehr so Singer-Songwriter, mega easy, mega gemütlich. Dann jetzt andere, die elektronisch sind. Das ist jedes Mal so ein bisschen irgendetwas Neues. Mhm.
0: Vor allem so gesanglich, ich kenne ihn irgendwie nur so von diesen ja, genau. Mega hohen Kopfstimmen. So.
3: Ja.
0: Ja. Und so, und das war jetzt mega artig, wow, spannend.
1: Genau. Schon sehr schönes.
3: Richtige Überraschung.
1: Cool. Genau.
0: Cool. Dankeschön vielmals.
1: Voll. Das ist so einer von diesen Songs, wo der Rudi mich eben eingeladen hat. Das war einer von denen, der gesagt hat, hey, den will ich mal bringen. Das ist so einer, den ich mitbringen will. Und habe bis jetzt einfach meine Finger nicht. Also die Vinyl in den Finger bekommen. Und kann sich kürzlich aber auf Discogs schiessen.
0: Nice.
3: Sehr ja, cool.
1: Voll,
3: sehr cool.
1: Mega Freude.
0: Hey, wenn wir gerade bei den Red Hot Chili Peppers sind, haben wir ein Solo-Album von Flea gelost. Der hat auch dieses Jahr hat er eine Scheibe rausgebracht, die recht nice ist, finde ich. Also auch von Just Saying, wenn wir jetzt gerade bei dem Ecken sind.
3: Ja, ja.
0: Ich glaube, es ist seine erste Solo-Scheibe, die er rausgebracht hat.
1: Ja.
0: Und recht wild, also so recht jazzy auch. Und auch viel Blues-Instrument. Also das, was wir dort um die 10 Uhr gelost haben, geht vielleicht ein bisschen richtig weniger Orchester, aber auch so von basstechnisch. Und er singt eben auch dort oder schreit. So. Es ist echt noch wild. I like. So, aus dem Red Hot Chili Pepper Ecke.
1: Genau.
0: Oder aus dem Neinkästchen.
1: Helden der Teenager-Jahre.
3: Absolut. Voll.
2: Ich finde, dort ist auch enorm viel Unterschätzung unterwegs unterdessen. Also gerade die letzten Sachen sind sehr poppig und ist immer wie mehr so verschmäht auch.
0: Aber Rick Ross Production. Oder wie haben wir Rick Rubin.
2: Rick Rubin.
0: Production, oder?
2: Wo auf uns im Ecke hockt und sagt, Junge, der Song ist nicht so cool.
0: Ja, ist viel. Es muss weniger sein.
2: Noch weniger.
0: Noch weniger.
2: Nein, ja. aber wirklich so die Anfänge, wie ein abgefuckt Freaky, ja, also Freaky Styley und Mother's Milk, und, also sorry, das ist voll sick. Habe ich einfach mal sagen.
0: Ja. Shoutout an Red Hot recht. Chili Pepper, also wenn du gerade zuhört.
1: Zufall.
0: Voll. Voll, kleiner Exkurs, wow. Cool, Dankeschön Gabi sehr für die gern. Platte. Wir haben noch ja, ein bisschen weniger als 40 Minuten und die wollen wir füllen mit Sounds.
3: Yes.
0: Der Fabio hat eben eine ganze Palette an Platten mitgebracht und wir müssen das jetzt noch abrackern von dem Next, würde ich sagen. Let's
3: noch go. Mal ein bisschen etwas Obskures.
0: Sehr gut, wir freuen uns. Wenn es Kanonen ist, was wird es denn sein? Wir werden es herausfinden.

0: Und das sind wunderschöne Sinti-Sounds gewesen. Early Sinti-Sounds, würde ich jetzt mal behaupten. Dobe. Und mit mir im Studio ist immer noch der Fabu, der diese magische Scheibe mitgebracht hat. Und wir sind jetzt alle natürlich sehr gespannt, was wir gerade gehört haben.
1: Schöne Tönli, oder?
0: Mega, also super early Synth-Sounds. So.
1: Mega, ja.
0: Hört man irgendwie, es ist so ein bisschen die Nostalgie. Aber mega schön, also das Orchestrale in diesen Synthi-Sounds finde ich etwas mega Tolles und Spannendes.
1: Ich liebe das Album wirklich sehr, sehr fest, auch einfach wegen seiner Aufmachung. Wir haben hier gehört, Mother's Earth Plantasia. Und zwar ist das
0: Plantasia.
1: Vom... Ja, und auf dem Cover steht
0: also,
1: noch...
0: Ja. Ist Mother's Earth Plantasia oder ist Band Plantasia
1: also,
0: oder der Act? Oder?
1: Der Act ist eigentlich der Mort Garson. Und das war okay. So ein Synthi-Wizard gewesen. Also das ist alles mit dem... Das ganze Album ist eigentlich relativ... in dem Spektrum irgendwo mit einem Moog-Synthesizer aufgenommen. Und eigentlich auf dem Albumcover steht schon, was das Ganze soll. Und zwar ist das Warm Earth Music for Plants and the People Who Love Them.
0: Da hol ich mich gerade so ab.
1: Ja. Und also es geht noch weiter. Es ist wirklich eine verrückte Aufmachung. Also da hat es auch in dieser Platte ein Büchli drin, wo zu jedem Lied eine Pflanze dazu gehört, eigentlich so eine Zimmerpflanze. Und dann, wie man die pflegt und dann auch noch Tipps dazu, eben, wenn sie geile Blätter bekommt, was ist denn...
0: Und Tracks sind nach diesen Pflanzen benannt oder ist das für so eine...
1: Genau, das stimmt, das habe ich gar noch nicht gesagt. Der Track hat geheißen A Symphony for a Spider Plant.
0: Und dann steht wie im Booklet drin,
1: genau.
0: Wie man die Spider-Plant hegt und pflegt.
1: Ja. Natürlich muss man dabei Plantasia hören, dann geht es denen
0: wow.
1: gut. Und es geht eben noch weiter, und das finde ich fast das Herzigste an allem. Da hat es so eine Download-Karte drin. Und in dieser Download-Karte, die ist so aus Karton, die kann man in der Erde vergraben. Und da hat es Sämli drin und dann wächst da die Pflanze draus.
0: Wow.
1: Crazy, oder?
0: Das ist mal ein Konzept.
1: Also, wenn die Musik auch nicht so geil wäre, ich würde schon nur wegen dem kaufen. Wirklich.
0: Von welcher Zeit schwarz? Also, was ist das? Ist das so early...
1: Das ist 1976.
0: 76,
1: ja. Ganz genau.
0: Wow.
1: Ja.
0: Epic.
1: Mega.
0: Epic. Und eben, also ein mega Konzept. Mega schön. So durch und durch durchdenkt. Mhm.
1: Und das ist mit Abstand sein bekanntestes Werk. Also so... In diesen Synthesizer-Kreisen und Liebhaber ist das eigentlich ein nicht unbekanntes Album. Ja.
0: Ja.
1: Aber trotzdem muss man das irgendwie wieder mal zeigen und in die Welt rausschiessen.
0: Voll.
1: Ja.
0: Der Samen. Spreader.
1: Genau.
0: Von Plantasia. So, für euch daheim, wenn ihr gerade zugelassen habt, ich hoffe, auch der Samen ist bei euch auch. Und es sprießt und wächst bei euch jetzt auch.
1: Euch eine Zimmerpflanze, Gott, ist so gut.
0: Genau, ja. Ich hoffe, ihr habt aufgetragen und alles blüht und grünt, auch im Herbst. Dank Klimawärmung und Plantasia ist das möglich. Ich würde sagen, wir haben eine gute halbe Stunde und die wollen wir füllen mit Sound.
1: Ja.
0: Dankeschön vielmals für den, Fabu.
1: Jetzt kommt...
0: Migrieren du mega geleuchtet.
1: Ja, jetzt kommt Anti-Pflanzenmusik.
0: Jetzt kommt Anti-Pflanzenmusik,
1: ja.
0: Okay. Also, dann bringt eure Pflanzen daheim in Sicherheit. Wenn ihr in der Natur sind, schaltet ab. Jetzt kommt Anti-Pflanzenmusik. Wir freuen uns.

0: Ja, ja, ja, es gibt auch Black Metal B. Tracks on Wax. Ah, jetzt wollte ich die Voice reinhauen. Fuck. Versaut. Vielleicht kommt es später nochmal. Fabu, was haben wir gelost?
1: Ich glaube, du musst schon mein Mikrofon.
0: Ah ja, Entschuldigung. Zu viel Technik.
2: Ich bekomme gerade das Telefon von Luca, der sicher will sagen, dass es geil war. Warte schnell.
0: Kannst du ihn live dazu? Er soll aufs Spüren. Es gibt, glaube ich, eine Radio X-Telefonnummer. Das haben wir nie gemacht. Aber hier vorne, es war relativ easy. Weiss jemand die Nummer? Also sagt deinem Kollegen so.
3: Nummer steht unten dran.
2: Ja, der soll jetzt mal die Schnurre haben.
0: Oder so. Was haben wir gelost, Fabio?
2: Wir haben gelost von der Band Quist. Forbannet wäre Jorden Jäggarbe. Und das heisst auf Norwegisch, verflucht sei die Erde, auf der ich gehe. Also ziemlich okay. Das Gegenteil von dem, was wir gerade mit Plantasia hatten. Ich entschuldige mich an dieser Stelle für alle eure Zimmerpflanzen, die sich zuerst gefreut haben und jetzt eingeraut sind. Ja.
4: Also die Band ist durch und durch böse.
2: Sehr.
4: Wenn man die Vinyl in der Hand hat, im Cover, erstens es ist sie verkehrt und geschnitten, das heisst, wenn man es aufmachen will, dann geht das Zeug einem einfach entgegen. Zweitens sind die Cuts zwischen den Songs so kurz, dass der nächste eigentlich schon anfängt, bevor man überhaupt
2: das ist Konzept.
4: Den anderen vergessen hat. Und drittens, der Mix ist so gemacht, dass man meint, es überschlägt durchgehend.
2: Ich liebe den Mix.
4: Wenn man perfekt auf grüner Kurve fährt. Also, durch und durch. Das Konzept ist Konzept vom Konzept.
2: Ja.
4: Aber vielleicht das ein oder andere Humusli aus dem Norden würde trotzdem wachsen, ich weiß es nicht.
2: Wir sind hier bei Megatrue 1996 aus Norwegen. Ja. Und zu dieser Band lässt sich noch sagen, dass die eine Demo gemacht haben und das Album und nachher sind die vom Erdboden verschwunden. Ja, einzelne Musiker haben dann irgendwie andere Bands noch weitergemacht. Ich habe das gestern ein bisschen nachgeforscht. Ich habe aber eigentlich nichts gekannt. Und ich finde das für mich als Schlagzeuger so ein geiler Black Metal Mix, weil das Schlagzeug einfach so absurd laut ist. Und jedes Crash ist so laut in den Ohren. Ich feiere das wirklich einfach richtig ab.
0: In your face.
2: Genau.
0: Ja, Black Metal ist ja etwas, wo du auch so recht daheim bist. Also in mehreren Projekten spielst du ja auch aktiv Black Metal. Und ich habe bei dir mal einen Begriff, also spannend, ich bin mal in Bamberg, Deutschland gesehen.
2: Ja.
0: Und dort hat mir mal jemand, das ist, wo ich das erste Mal gehört habe, vom alpinen Black Metal erzählt.
2: Ja.
0: Und von dir habe ich den Begriff auch mal gehört. Und ich habe das noch nie gehört vorher, aber irgendwie macht es mega Sinn.
2: Das machen wir, glaube
0: ich,
2: auch.
0: Ja, eben ja. Ich habe dann halt wie so durch die Recherche und alles ein bisschen so herausgefunden, dass es aber halt wie so auch ein bisschen, wenn es das Ding ist, dass man halt wie die Bands aus der Region auch wie so ein bisschen in den Topf reinschmeißt. So ästhetisch und halt lyrisch auch und so. Und
2: das hat ja dort damals in Norwegen auch schon so ein bisschen. Der Naturbezug ist ja oft im Black Metal vertreten. Oder? Und darum ja, ich glaube, als alpine Black Metal könnte man auch ungefähr meine Band sicher beschreiben. Ja. Das Lustige ist, ich hab auch noch einen Bezug so Quist zu dem, was wir gerade gelost haben, wegen ungefähr. Weil da hat Metal.de hat mal ein Review geschrieben und hat in dem Review geschrieben, wo auch ziemlich gut war. Danke an dieser Stelle, wenn der da zulässt. Keine Ahnung, wer das geschrieben hat. Aber der hat geschrieben, ja, ich höre da so ein bisschen Quist raus und ich habe das nicht gekannt. Und dann bin ich das suchen auf YouTube und dann habe ich das Album entdeckt und ich finde es mega geil.
0: Oh, wow.
2: Und dann denke ich, okay, mega geiles Kompliment. Ja.
0: The Drum Sound, das muss ich sagen, an der Stelle, du spielst auch Schlagzeug.
2: Genau, ja.
0: So, voll, für die es nicht gewusst haben, der Fabu ist ein begnadeter Schlagzeuger.
2: Danke vielmals.
0: Wir haben noch 20 Minuten und ich habe jetzt die Voice auch ready, also können wir noch schnell einen reinfahren mit. Genau, bezüglich Black Metal. Und wir sind natürlich jetzt gespannt, mit was es weitergeht.
2: Ja, wir werden es sehen.
0: Wir werden es hören. Let's go.

0: Alright, willkommen zurück bei Tracks on Wax. Und an dieser Stelle mal herzlichen Dank an Fabu. Ich meine, wie divers sind wir heute gesehen? Also das ist ja crazy, was haben wir alles durchgemacht? Neil Young in den 80er Jahren ja. an der Sinti, wir haben Pflanzen beschworen, wir haben Pflanzen getötet.
1: Und Nonnen nicht vergessen,
0: wir sind komplett abdriftet in spacige Jams, also das ist mal Diversität und das ist eigentlich auch mega Radio X, oder? Was ist das Logo?
1: Mehr Kontrast,
0: oder?
1: Voilà. Das passt wirklich, ja.
0: Den haben wir heute definitiv gehabt mit dem. Sehr nice. Was haben wir gerade gehört?
2: Wir haben gehört von Jerry Garcia und David Grisman das Lied «Shady Grove» vom Album «Shady Grove». Und wegen dem Lied habe ich mir eine Mandoline gekauft. Ja, aber es hat sich herausgestellt, ich bin nicht so ambitioniert zum Mandolinen spielen.
0: Große Finger, oder wie?
2: Ja, es ist unglaublich
0: oh, das ist so tight.
2: Wirklich, es ist so tight, die Bühnen sind so tight, dass tun mir einfach nur noch die Finger weh. Also es ist wirklich, es geht nicht, aber sie sieht jetzt gut aus, wenn sie im Zimmer steht.
3: Aber was man natürlich nicht darf verschmähen, ist, dass du wahnsinnig gut singst. Was alle Zuschauer und Zuhörenden
2: nicht gehört
3: daheim
2: haben.
3: Nicht gehört haben, ist, dass du da schnell noch eine zweite Stimme drüber gehauen hast.
2: Ich habe das Lied auswendig, ja. Tatsächlich, von hinten bis vorne.
0: Und so die
3: Harmonie?
0: Ja, voll so. Die Terz oder was es ist, oder?
3: Ich weiß nicht, was es ist, aber das auf der Platte, das hast du gemacht.
2: Das habe ich beim Neil Young gelernt.
0: Ja? Aber das haben wir dort auf dieser Autofahrt, auf dieser berüchtigten, hast du das auch die ganze Zeit gemacht? Und ich denke, nice, yes, let's go.
4: Er hat einfach sehr oft sehr heimlich geübt.
2: Sehr oft gelost. Ja. Wirklich, einfach auf und ab gelost.
0: Also Neil Young würdest du empfehlen, um irgendwie so in die, was ist ein Terz oder so, singen reinkommen?
2: Ja, vor allem mit Crosby, Stills, Nash und Young.
0: Ja, die machen das sehr die ganze schön Zeit. Zusammen. Ja.
3: Stimmt. Der Fabu kann Schlagzeug spielen, aber nicht Mandoline spielen. Kann Pflanzen züchten, hat einen wahnsinnig guten Musikgeschmack und tut offensichtlich auch ab und zu duschen.
2: Manchmal. Hey, genau, Jerry Garcia, Grateful Dead, kennt ihr?
0: Ja.
2: Ja, das war der Grateful Dead Frontmann. Und der David Grisman war sein guter Freund an der Mandoline. Und die sind da so ein bisschen auf der Suche nach Americano-Wurzeln und sind da über den Song Shady Grove gestoßen, wo bereits erstmal in den 50er Jahren recorded worden ist und dann später in den 70er, glaube ich, nochmal. Doc Watson. Das ist auch so in diesen Country, Folk, Bluegrass, ist das ein Name. Und das Lied ist so alt, das kann man eigentlich wie gar nicht mehr zurückverfolgen, von wo das kommt. Also schlussendlich kommt es wahrscheinlich irgendwo aus Irland. Es hat so ein bisschen Ähnlichkeiten mit einem Song namens Matty Grove, wo eben so ein bisschen irischer noch tönt. Wirklich eigentlich ein uraltes Lied.
0: Ja. Nice mit den Copyrights, oder? Man kann es einfach aufnehmen und ist okay. Haben wir noch nie überlegt, aber fix.
2: Ist es so. Und auch von dem Stück Shady Grove gibt es noch von diversen anderen Folkrock-Bands coole Versionen. Also wenn man wirklich einfach jetzt auf das Lied steht, auf die Melodie steht, es gibt irgendwie noch 10 andere Versionen.
0: Davon?
2: Ja.
0: Also das könnte man eigentlich eine eigene Playlist machen.
2: Mit nur Shady Grove.
0: Ja. Andere Variationen und absolut. Diversität, die es gibt. Cool. Ja, hat mich jetzt mega überrascht, hätte ich es nicht gedacht. Aber auch die Connection zu Grateful Dead. Also.
2: Von dort komme ich natürlich drauf.
0: Ja.
2: Also irgendwie
0: von
2: dem Acid, Rock, irgendwie Jerry Garcia, genau. Und das Album hat mich wirklich einfach gepackt. Ja. Und das ist ein Buch. Also da, in dem Booklet gibt es so viele Informationen über die verschiedenen. Es sind ja, eigentlich sind alles Coversongs oder so neu interpretierte Folksongs von diesen zwei. Und da findest du alle Infos drin über die Stücke. Das ist wirklich sehr schön. Ja.
0: Das ist mega coole Parts, wie wir auch gehört haben vorne bei Facts on Wax, dass man halt eben im Vinyl zum Teil dann halt wirklich Anleitungen hat, wie man Pflanzen pflegen muss, von wo der Sound kommt, der Songtext drin und irgendwelche grafische Sachen, die sehr ansprechend sind. Finde ich persönlich schon auch immer ein Highlight hier in dieser Sendung, halt so das physische Erleben und ich finde, Rudi hat das heute auch schon mega schön gemacht. Also wenn da vielleicht im Livestream dabei gewesen sind, er hat immer wieder die Platte aufgekappt und das Cover gezeigt. Voll. Und wenn ihr es verpasst habt, dann könnt ihr das nachher so in einer halben Stunde auf Instagram anschauen, wenn es Gabi aufgeladen hat. Mit allen Hashtags und Ads und was es alles gibt.
4: Ich probiere alles zu finden.
0: Es ist eine mega Arbeit. Ich finde das fast der anstrengendste Job hier in der Sendung.
2: Ja, ja.
0: Der Social Media Job, weil, also wenn man kurze Songs hat, finde ich es voll easy. Nein, umgekehrt. Wenn man lange Songs hat, finde ich es voll easy, dann ist es eine Hand, wo man irgendwie so abarbeiten kann. Aber gerade bei vielen kurzen Stücken ist es nachher auch so, okay, wo sind wir gewesen vor 2 Stunden? Voll. Aber genug gelabert. Wir haben noch 10 Minuten Zeit, bis diese Sendung heute fertig ist. Und ich würde sagen, wir füllen die noch ein bisschen mit Musik.
2: Yes.

0: So, die letzten Minuten und Sekunden sind angebrochen von... Und an dieser Stelle nochmal ein herzliches Dankeschön an Fabu, dass du heute da gewesen bist bei uns, dass du den Weg auf dich genommen hast und dein schwarze Gold mitgebracht hast, ja, um hier mit uns zu teilen. Eine grosse Bereicherung, eine grosse Inspiration. Dankeschön an dieser Stelle auch an Gabi.
1: Sehr, sehr gerne.
0: Für Social Media, also alles, was ihr irgendwie gesehen habt. Media, alles, was ihr in nächster Zeit seht, kommt von der Gabi. Herzlichen Dank an Rudi für die Technik.
2: Danke auch. Yeah.
0: Heute hat heute immer die passende Rille gefunden. Das ist nicht immer ganz einfach, je nach Farbe, nach Vinyl auch oder je nach Schnitt. Also eben, es gibt sehr böse Schnitzer, haben wir herausgefunden heute. Genau, und auch Dankeschön Susi, die jetzt noch zum Schluss gekommen ist. Ich will noch etwas sagen. Hallo! Vor allem Susi ist jetzt auch noch dazu gestossen. Wir haben noch ganz wenig Zeit. Voll, was haben wir gelost?
3: Wir haben gelost Martha and the Muffins, Echo Beach, Metro Music heisst Album von 1980. Ich glaube, man muss nicht viel dazu sagen, man kann das auch auf sich wirken lassen. Ich sehe mich selber in dem Song, er berührt mich tief. Ich wollte manchmal einfach an Echo Beach.
0: Yes, ja. Ab an Echo Beach. Yes. Let's go. Und zum Schluss haben wir jetzt noch einen Track am Start, der auch von dir ist, Fabu. Wenn wir nachher halt nicht mehr auf der Sendung sind, können wir jetzt halt wie schnell teasern, was es ist.
3: Ja, und zwar ist das ein Song von Kiss.
0: Oh, ja,
3: einfach jetzt noch so ein klassischer Banger zum Rausgehen. Nein, so klassisch ist er eigentlich gar nicht. Er ist vom Solo-Album von Kiss von Ace Frehley. Also die haben da so ihre vier Köpfe mal auf die Album-Cover da und das ist das vom Ace Frehley und ich finde, das Album braucht einfach viel mehr Liebe und darum haben wir da einfach den ersten Song.
0: Der erste Song von Kiss, von diesem Album in 3-4. Dankeschön, habt ihr zugelassen, bis gleich.
3: Yeah.
1: Tschüss zusammen.

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